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1: Gestriges Unwetter bringt lang ersehnten Regen, aber auch Schäden. Guten Tag, mein Name ist Lydia Tschutschko.
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1: Die Unwetter von gestern Abend haben einige Schäden und Behinderungen verursacht. Feuerwehrleute mussten aus mehreren Kellern Regenwasser abpumpen, umgestürzte Bäume beseitigen und zwei Brände löschen, die nach Blitzeinschlägen in einem Stall und einem Wohnhaus ausgebrochen waren. Mehrere Dächer wurden beschädigt. In Ljubljana standen erneut zwei Unterführungen unter Wasser. In Mala Pirešica bei Petrovce in der Gemeinde Žalec schlug kurz vor Mitternacht ein Blitz in zwei Männer ein, die unter einem kleinen Baum standen. Einer der Männer kam dabei ums Leben. Auch heute Nachmittag sind kräftigere Gewitter möglich. Deutschland und 6 weitere Länder haben neue israelische Bauausschreibungen im besetzten Westjordanland verurteilt. Die Entscheidung der Regierung sei inakzeptabel, heißt es in einer gemeinsamen Erklärung der 4 Länder. Durch das Siedlungsprojekt rücke nicht nur eine Friedenslösung in weitere Ferne, auch Israels internationales Ansehen werde weiter beschädigt. Neben Deutschland stehen Frankreich, Großbritannien, Italien, Kanada, die Niederlande und Norwegen hinter der Erklärung. Zudem werden Wirtschaftsunternehmen davor gewarnt, sich auf Bauausschreibungen zu bewerben. In Sarajevo geht heute Abend das 32. Filmfestival mit der Preisverleihung zu Ende. In den Wettbewerben konkurrieren 51 Filme um die Auszeichnung Herz von Sarajevo. Im Wettbewerb der Langfilm-Spielfilme ist auch der slowenische Film Usaj Karjene Robe Stabo, Alles, was mit dir nicht stimmt, der Drehbuchautorin und Regisseurin Urša Menard vertreten. Die Filme treten in 4 Wettbewerbskategorien um das Herz von Sarajevo. Zum Wetter. Es ist vorwiegend bewölkt, vereinzelt gibt es noch Schauer, teils auch Gewitter. Es weht ein Südwest, an der Küste ein Südwind. Die Tageshöchsttemperaturen liegen zwischen 25 und 30 im Nordwesten Sloweniens bei 22 Grad.
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1: Es staut sich auf der A2-Autobahn zwischen Bitsch und Ivančna Gorica in Richtung Ljubljana, dann auf der A1-Autobahn zwischen Dramlje und Slovenske Konjice vor einer Baustelle in beide Richtungen. Staus auch auf der A2-Autobahn vor dem Tunnel Karavanke in Richtung Österreich, 1 Kilometer lang, dann auf den Verbindungen Lucia-Strunjan, Schmarje-Koper, Lesce-Bled in beide Richtungen. Und nach einem Verkehrsunfall kommt es zu Verzögerungen auch auf der A1-Autobahn zwischen Fram und Slovenska Bistrica-Sever in Richtung Ljubljana. Vorsicht, wegen liegengebliebener PKWs kommt es zu Behinderungen auf der östlichen Umfahrungsstraße von Ljubljana bei der Abzweigung Zadobrova aus der Straße Saloška kommend in Richtung Nove Jarše und auf der A1-Autobahn vor dem Grenzübergang beziehungsweise vor dem Tunnel Lučica und Vransko in Richtung Maribor sowie zwischen Fram und Slovenska Bistrica Sever in Richtung Ljubljana.
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1: Ja, hallo, das tut richtig gut.
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1: ein bisschen švül ist es noch, aber ja, es ist ganz okay.
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1: für die Veranstaltungen ist es vielleicht nicht so toll.
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1: Na. So ist es.
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1: Es staut sich auf der A2-Autobahn Ljubljana-Obrežje zwischen Bitsch und Ivančna Gorica in Richtung Ljubljana. Auf der A1-Autobahn zwischen Dramlje und Slovenske Konjice vor einer Baustelle in beide Richtungen. Auf der A2-Autobahn vor dem Tunnel Karavanke in Richtung Österreich 2 Kilometer Stau. Auf der A1-Autobahn bei Brezovica in Richtung Koper und auf den Straßen Lucia Strunjan, Šmarje Koper und Lesser-Bled. Hier gibt es Verzögerungen in beide Richtungen. Behinderungen wegen liegengebliebener PKWs gibt es auf der westlichen Umfahrungsstraße von Ljubljana zwischen Kozarje und Brdo in Richtung Kosese, auf der A2-Autobahn vor Malivrh in Richtung Obrežje, auf der A1-Autobahn Vrnetiči-Gaberg bei Sežana-Zahod in Richtung Gaberg sowie auf der A1-Autobahn zwischen Dekani und Sermin in Richtung Koper und auch auf der A1-Autobahn vor dem Tunnel Ločica und Vransko in Richtung Maribor.
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1: Peru ist von einem schweren Erdbeben erschüttert worden. Guten Tag, mein Name ist Lydia Tschutschko.
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1: Nach Angaben des Erdbebeninstituts des südamerikanischen Landes hatte der Erdstoß die Stärke 7,2. Die US-Erdbebenwarte sprach von einer Stärke von 6,7. Laut Behörden gab es verletzte und dutzende beschädigte Gebäude. Das Epizentrum lag in der Provinz Parinacochas, rund 800 Kilometer von der Hauptstadt Lima entfernt. Es war bereits das dritte schwere Beben in der Region innerhalb von 2 Monaten. Bei einem Doppelbeben in Venezuela waren Ende Juni mehr als 6.400 Menschen ums Leben gekommen. In Kolumbien starben bei einem Erdbeben vergangene Woche fast 300 Menschen. 3 Wochen nach dem Andrang zahlreicher Menschen in Ceuta will Spanien in seiner Exklave 2 temporäre Aufnahmestellen einrichten. Ziel sei es, den rund 1.800 dort verbliebenen Flüchtlingen eine Unterbringungsmöglichkeit zu bieten, damit sie die Nächte nicht mehr auf der Straße oder am Strand verbringen müssen, erklärte das spanische Migrationsministerium. Darunter befinden sich viele Minderjährige. Ende Juli hatten nach spanischen Angaben etwa 72.000 Menschen die neben Marokko gelegene Exklave Ceuta auf dem Landweg oder schwimmend erreicht. Zahlreiche Menschen kamen dabei ums Leben. Etwa 70.000 von ihnen kehrten wenig später nach Marokko zurück oder wurden dorthin zurückgebracht. Die Unwetter von gestern Abend haben einige Schäden und Behinderungen verursacht. Feuerwehrleute mussten aus mehreren Kellern Regenwasser abpumpen, umgestürzte Bäume beseitigen und 2 Brände löschen, die nach Blitzeinschlägen in einem Stall und in einem Wohnhaus ausgebrochen waren. Mehrere Dächer wurden beschädigt. In Ljubljana standen erneut 2 Unterführungen unter Wasser. Auch für heute Nachmittag sind kräftigere Gewitter möglich. Timotej Kozel vom slowenischen Wetteramt.
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1: Vor allem im Westen dürfen bereits am Vormittag Schauer oder Gewitter aufziehen, die sich im Laufe des Tages voraussichtlich auf das ganze Land ausbreiten werden.
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1: In der Gemeinde Žalec schlug kurz vor Mitternacht ein Blitz in 2 Männer ein, die unter einem kleinen Baum standen. Einer der Männer kam dabei ums Leben. Zum Wetter. Es ist vorwiegend bewölkt, vereinzelt gibt es Schauer, teils auch Gewitter. Die Tageshöchstwerte erreichen 25 bis 30, im Nordwesten 22 Grad.
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1: Verzögerungen gibt es auf der A2 Autobahn zwischen Bitsch und Ivančna Gorica in Richtung Ljubljana. Dann auf der A1 Autobahn zwischen Dramlje und Slovenske Konice vor einer Baustelle in beide Richtungen. 3 Kilometer Stau auf der A2 Autobahn vor dem Tunnel Karavanke in Richtung Österreich. Auf der westlichen und südlichen Umfahrungsstraße von Ljubljana und zwar von Kosese und Bitsch in Richtung Küste. Staus auch auf der A1 Autobahn Ljubljana-Vrhnik in Richtung Koper, an vereinzelten Abschnitten zwischen Logatec und Brezovica in Richtung Ljubljana, vor Postojna in beide Richtungen. Etwas langsamer voran geht es auch auf den Straßen Lucia Strunjan, Dragonja, Šmarja, Koper und Lesser-Bled in beide Richtungen. Und noch dies, zu Behinderungen kommt es wegen eines liegen gebliebenen LKWs auf der westlichen Umfahrungsstraße von Ljubljana bei der Abzweigung Kosarje in Richtung Šentvid.
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1: Wir kommen zu einem Überblick der Veranstaltungen für den heutigen Freitagabend. Und wir starten in Murska Sobota, wo das Festival Nindri Indri beginnt. Heute Abend treten The Margins, Dirhal, Wagwe und Clockwork Voltage auf.

Das Programm im Mikmurska Sobota beginnt um 20 Uhr. Beim Festival Kunigunda in Velenje stehen heute Abend die Bands Zgrešeni Primeri, Falesia und Match auf der Bühne.

Die Konzerte auf der Terrasse des MC-Platz in Kran beginnen um 20 Uhr. Eine halbe Stunde später tritt in Kran die Big Band Bleed gemeinsam mit Alinka Godec und Anna Besiak auf.

Das Konzert findet im Rahmen des Jazzcamps Kran im Garten von Café Galeria Pungert statt. Im Innenhof des Jugendzentrums Brežice spielt schließlich die Band Generator.

0: Konzertbeginn ist um 21 Uhr. Das waren einige Vorschläge für den heutigen Freitagabend. Angenehme Unterhaltung.
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1: Gestriges Unwetter bringt lang ersehnten Regen, aber auch Schäden. Guten Tag, mein Name ist Lydia Tschutschko.
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1: Die Unwetter von gestern Abend haben einige Schäden und Behinderungen verursacht. Feuerwehrleute mussten aus mehreren Kellern Regenwasser abpumpen, umgestürzte Bäume beseitigen und zwei Brände löschen, die nach Blitzeinschlägen in einem Stall und in einem Wohnhaus ausgebrochen waren. Mehrere Dächer wurden beschädigt. In Ljubljana standen erneut zwei Unterführungen unter Wasser. Auch für heute Nachmittag sind kräftigere Gewitter möglich. Timotej Kozel vom slowenischen Wetteramt.
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1: Vor allem im Westen dürfen bereits am Vormittag Schauer oder Gewitter aufziehen, die sich im Laufe des Tages voraussichtlich auf das ganze Land ausbreiten werden.
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1: In der Gemeinde Žalec schlug kurz vor Mitternacht ein Blitz in zwei Männer ein, die unter einem kleinen Baum standen. Einer der Männer kam dabei ums Leben. Deutschland und 6 weitere Länder haben neue israelische Bauausschreibungen im besetzten Westjordanland verurteilt. Die Entscheidung der Regierung sei inakzeptabel, heißt es in einer gemeinsamen Erklärung der 4 Länder. Durch das Siedlungsprojekt rücke nicht nur eine Friedenslösung in weitere Ferne, auch Israels internationales Ansehen werde weiter beschädigt. Neben Deutschland stehen Frankreich, Großbritannien, Italien, Kanada, die Niederlande und Norwegen hinter der Erklärung. Zudem werden Wirtschaftsunternehmen davor gewarnt, sich auf Bauausschreibungen zu bewerben. In Sarajevo geht heute Abend das 32. Filmfestival mit der Preisverleihung zu Ende. In den Wettbewerben konkurrieren 51 Filme um die Auszeichnung Herz von Sarajevo. Im Wettbewerb der Langfilm-Spielfilme ist auch der slowenische Film Vsej, Karjena, Robe, Stavo, Alles, was mit dir nicht stimmt, der Drehbuchautorin und Regisseurin Urša Menard vertreten. Die Filme treten in 4 Wettbewerbskategorien um das Herz von Sarajevo. Zum Wetter. Es ist vorwiegend bewölkt, vereinzelt gibt es noch Schauer, teils auch Gewitter. Es weht ein Südwest, an der Küste ein Südwind. Die Tageshöchsttemperaturen liegen zwischen 25 und 30 im Nordwesten Sloweniens bei 22 Grad.
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1: Behinderungen wegen eines Verkehrsunfalls gibt es auf der A2 Autobahn zwischen Podutiku und Kosese aus Schindwitt kommend in Richtung Kosese. Hier verläuft der Verkehr nur auf der Überholspur. Es hat sich ein Rückstau gebildet und zeitweise wird aus Sicherheitsgründen der Tunnel Schindwitt auch gesperrt. Ferner gibt es Behinderungen wegen eines liegen gebliebenen Busses, und zwar in Ljubljana ist die Straße Gregorinova Ulica gesperrt. Staus derzeit auf der A2 Autobahn zwischen Bitsch und Ivančna Gorica in Richtung Ljubljana, auf der A1 Autobahn zwischen Celius Hot und im Tunnel Pletovarje in Richtung Maribor, zwischen Slovenska Bistrica Jug und Gol Rebro in Richtung Ljubljana, Forstentil in Richtung Österreich sowie zwischen Ljubljana und Domžale in beide Richtungen. 4 Kilometer Stau auf der A2 Autobahn vor dem Tunnel Karawanke in Richtung Österreich, auf der westlichen und südlichen Umfahrungsstraße von Ljubljana, und zwar von Kosese und dem Zentrum in Richtung der Küste. Es verzögert sich der Verkehr auch auf der A1 Autobahn zwischen Ljubljana und Vrhnika in Richtung Koper, an vereinzelten Abschnitten zwischen Logatec und Brezovica in Richtung Ljubljana sowie zwischen Nanos und Postojna in Richtung Ljubljana, aber auch zwischen Unec und Postojna in Richtung Koper. Ferner gibt es verstärkten Verkehr auch auf den Verbindungen Ljubljana-Brezovica, Lucija-Strunjan, Dragonja-Šmarje-Koper und Lecce-Bled in beide Richtungen.
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1: Vučić kündigt vorgezogene Parlamentswahl für Oktober an. Guten Tag, mein Name ist Lydia Tschutschko.
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1: Nach den regierungskritischen Protesten steht Serbien vor vorgezogenen Neuwahlen im Oktober. Präsident Aleksandar Vučić nannte gestern in einer Ansprache im Fernsehen den 18. oder den 25. Oktober als Termin. Ursprünglich war die Wahl für Dezember 2027 angesetzt. Vučić hat am 27. Juni nach rund 1,5 Jahren regierungskritischer Proteste erklärt, er werde innerhalb von Wochen zurücktreten, um den Weg für vorgezogene Parlaments- und Präsidentschaftswahlen freizumachen. Nun nannte er erstmals mögliche Termine. Wann er sein Amt niederlegen will, um die Neuwahl des Präsidenten auszulösen, ließ er aber weiter offen. Vučić ist seit 12 Jahren als Präsident oder Ministerpräsident an der Macht. Die USA haben weitere Sanktionen gegen Kuba verhängt. Wie das Außenministerium in Washington gestern mitteilte, richten sich die neuen Strafmaßnahmen unter anderem gegen das kubanische Bauministerium sowie mehrere Staatsunternehmen aus dem Metall- und Bergbausektor. Zudem wurden 3 hochrangige Vertreter des kubanischen Instituts für Völkerfreundschaft auf die Sanktionsliste gesetzt. Kroatien hat einen Wetterumschwung erfasst. Für weite Teile des Landes gelten Unwetterwarnungen. Das schlechte Wetter sorgt auch im Schiffsverkehr für Probleme. Einige Katamaran- und Fährverbindungen wurden eingestellt. Wie der kroatische Automobilclub HAK heute mitteilte, verkehren unter anderem einige Schiffsverbindungen nach Rab, Hvar und Vis sowie zwischen Šibenik und den umliegenden Inseln nicht. Auch Verbindungen zwischen Zadar, den nordalmatinischen Inseln und Mali Lošinj sind betroffen. Möglich sind auch kräftige Gewitter mit Starkregen, örtlichem Hagel und Böen von mehr als 65 Kilometern pro Stunde. Das Wetter morgen. Im Landesinneren Sloweniens überwiegend bewölkt, an der Küste zeigt sich zeitweise die Sonne. Örtlich kommt es zu Niederschlägen. Die Frühtemperaturen zwischen 14 und 18, die Tageshöchstwerte von 21 bis 26, an der Küste bis zu 28 Grad.
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1: Zu Verzögerungen kommt es auf der A2-Autobahn, und zwar bei der Einfahrt Grosuplius Hort in Richtung Ljubljana wegen eines Reifens auf der Fahrbahn. Dann auf der A1-Autobahn vor Vrhnika in Richtung Koper, auch hier Behinderungen wegen eines Gegenstands. In Ljubljana kommt es ebenfalls noch zu Behinderungen, und zwar in der Straße Gregorinova-Ulica. Dann staute sich auf der A2-Autobahn zwischen Bitsch und Ivančna Gorica in Richtung Ljubljana sowie vor dem Tunnel Mali Vrh in Richtung der Region Dolenska. Der Rückstau reichte bis zur südlichen Umfahrungsstraße und auch die östliche Umfahrungsstraße. Verzögerungen dann auf der A1-Autobahn zwischen Celius Hot und Pletovarje in Richtung Maribor, Slovenska Bistrica Jug und Golorebro in Richtung Ljubljana, Forschentil in Richtung Österreich zwischen Ljubljana und Domžale in beide Richtungen. 3 Kilometer Stau auf der A2-Autobahn vor dem Tunnel Karavanke in Richtung Österreich. Auf der A2 zwischen Kosice und Ljubljana Šmartno staute sich in beide Richtungen. Dann auf der westlichen und südlichen Umfahrungsstraße von Ljubljana sowie auf der A1-Autobahn Ljubljana-Vrhnika in Richtung Koper, an vereinzelten Abschnitten zwischen Unec und Brezovica in Richtung Ljubljana, zwischen Nanos und Postojna in Richtung Ljubljana. Etwas langsamer voran geht es auch auf den Straßen Ljubljana-Brezovica, Lucija-Strunjan, Dragonja-Šmarja-Koper und Lesseblit in beide Richtungen.
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3: Lydia, herzlich willkommen.
1: Hallo, guten Tag.
3: Jetzt kommt mal der Regen.
1: Der Regen ist schon da.
3: Ist schon da, aber hier noch nicht, ja.
1: Seit gestern schon.
3: Seit gestern schon, ja. Wie ist es so wie deinen Blumen jetzt so? Brauchen sie Wasser?
1: Ja, die brauchen weiterhin Wasser, aber jetzt muss ich nicht mehr gießen.
3: Nein.
1: Das ist es, das Gute ist es dabei.
3: Das Gute.
1: Ja.
3: Na, bomo počakali.
1: Der Regen tut's.
3: 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Ne?
1: Ja, obwohl die nächste Woche wird wieder sonnig, bis zu 30 Grad.
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1: So ist
3: Potem
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1: Zu Behinderungen kommt es wegen eines Verkehrsunfalls, und zwar vor Dolge Dole in Richtung Novo Mesto. Dann gibt es Behinderungen auf der A1-Autobahn vor Wörchnika an mehreren Abschnitten sowie vor Postoin in Richtung Koper. Mehrere Gegenstände sind da auf der Fahrbahn. In Ljubljana kommt es ebenfalls zu Verzögerungen, und zwar auf der Straße Gregorinova Ulice. Diese ist gesperrt. Staus derzeit auf der A2-Autobahn zwischen Bić und Ivančna Gorica in Richtung Ljubljana sowie vor dem Tunnel Malivörch in Richtung der Region Dolenska. Dann auf der A1-Autobahn zwischen Celio-Sot und dem Tunnel Pletovarje in Richtung Maribor, zwischen Slovenska Bistrica-Jug und Golo-Rebro in Richtung Ljubljana, vor Schentil in Richtung Österreich, zwischen Ljubljana und Domžale in beide Richtungen. 3 Kilometer Stau auf der A2-Autobahn vor dem Tunnel Karavanke in Richtung Österreich, auf der A2-Autobahn zwischen Kosese und der Anschlussstelle Ljubljana-Schmartno in beide Richtungen, dann auf der westlichen und südlichen Umfahrungsstraße von Ljubljana, und zwar von Kosese und dem Zentrum in Richtung der Küste. Staus auch auf der A1-Autobahn Ljubljana-Vrhnika in Richtung Koper, an vereinzelten Abschnitten zwischen Unes und Brezovica in Richtung Ljubljana sowie zwischen Nanos und Postojna in Richtung Ljubljana. Etwas langsamer voran geht es auch auf den Straßen Ljubljana-Brezovica, Lucija-Strunjan, Dragonja-Šmarje-Koper und Leseblet in beide Richtungen.
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3: Nicht viele Länder haben Volkshelden, die Schmuggler und Steuerhinterzieher waren, Slowenien jedoch schon. Die Legende von Martin Krpan ist die beliebte Geschichte eines kraftvollen Mannes, der Salz von der Adria nach Österreich transportierte. Wie stark der Hüne war, erfuhr sogar der Kaiser selbst, sagt man. Der Volksmund besagt nämlich, dass als der schreckliche Riese Berdaus nach Wien stürmte, der Kaiser sofort an Krpan dachte. Martin Krpan ging nur mit einem Schlachtbeil, einem Schlagholz aus der Linde der Kaiserin und mit seiner Stute in den Kampf gegen Berdaus und besiegte den Riesen mühelos. Als Belohnung erhielt er unter anderem die Erlaubnis, mit dem englischen Salz zu handeln. Und obwohl die Geschichte aus der Feder des Schriftstellers Fran Leusnik stammt, so haben wir Slowenen ihn trotzdem zu unseren mythologischen Helden erklärt.
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1: Innenminister Martos und Dacic beraten über Migration. Guten Abend, mein Name ist Lydia Tschutschko.
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1: Sloweniens Innenminister Franci Matos und sein serbischer Amtskollege Ivica Dacic haben heute in Belgrad über Migration, organisierte Kriminalität und den Kampf gegen Menschenhandel gesprochen. Matos betonte, dass die beiden Länder mehrere gemeinsame Themen verbinden, etwa Migration, organisierte Kriminalität sowie die Bekämpfung des Menschenhandels.
2: To so tako migracije, organiziran kriminal, klasičen kriminal in seveda tudi trgovina z ljudmi.
1: So Matos. Serbiens Präsident Aleksandar Vučić hat erstmals mögliche Termine für eine vorgezogene Parlamentswahl genannt. Sie könnte am 18. oder 25. Oktober stattfinden. Die reguläre Wahl wäre eigentlich erst für Dezember 2027 vorgesehen gewesen. Einen Termin für seinen möglichen Rücktritt und damit verbundene vorgezogene Präsidentschaftswahlen nannte Vučić nicht. Die slowenische Umweltagentur ARSO hatte wegen erwarteter Gewitter eine orangefarbene Unwetterwarnung ausgegeben. Am Abend sind örtlich Starkregen, kräftige Böen, Blitze und Hagel möglich. Camper und Menschen im Freien werden zur Vorsicht aufgerufen. Der Meteorologe Blaž Stern rät, sich bei Gewittern in geschlossene Räume zurückzuziehen.
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1: Oder, falls das nicht möglich ist, im Auto Schutz zu suchen. Sloweniens Basketball-Nationalmannschaft trifft morgen um 18 Uhr in Celje auf Montenegro. Nach dem Sieg gegen Lettland ist es das letzte Vorbereitungsspiel vor der Fortsetzung der WM-Qualifikation. Das Wetter morgen. Im Landesinneren vorwiegend bewölkt, an der Küste zeitweise sonnig. Vereinzelt sind Regen, Schauer oder Gewitter möglich. Die Tiefstwerte von 14 bis 18, die Tageshöchstwerte von 21 bis 26, an der Küste bis 28 Grad.
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1: Zu Behinderungen kommt es nach einem Verkehrsunfall auf der südlichen Umfahrungsstraße von Ljubljana und zwar vor der Anschlussstelle Ljubljana-Vič in Richtung Kosarje. Hier ist eine Fahrspur gesperrt. Ferner gibt es Behinderungen auf der A1 Autobahn bei der Ausfahrt Logatec in Richtung Ljubljana. Dann in Ljubljana auch nach wie vor die Sperre der Straße Gregorinova Ulice. Es staut sich auf der A2 Autobahn zwischen Bič und Ivančna Gorica in Richtung Ljubljana, auf der A1 Autobahn vor dem Tunnel Pletovarje in Richtung Maribor, vor Golo Rebro in Richtung Ljubljana sowie vor Schentil in Richtung Österreich. 2 Kilometer Stau auf der A2 Autobahn vor dem Tunnel Karavanke in Richtung Österreich. Ebenfalls auf der A2 Autobahn zwischen Kosese und Ljubljana Šmartno staute sich in beide Richtungen. Zeitweise wird aus Sicherheitsgründen der Tunnel Schentwit auch hier in beide Richtungen gesperrt. Auf der westlichen und südlichen Umfahrungsstraße von Ljubljana gibt es stärkeren Verkehr von Kosese und dem Zentrum in Richtung Küste. Und auf der A1 Küstenautobahn Ljubljana-Vrhnika in Richtung Koper sowie an vereinzelten Abschnitten von Postojna in Richtung Ljubljana. Etwas langsamer voran geht es auch auf den Straßen Ljubljana-Brezovica und LSC-Bled in beide Richtungen.
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1: Sloweniens Innenminister Franci Matos und sein serbischer Amtskollege Ivica Dacic haben heute in Belgrad über Migration, organisierte Kriminalität und den Kampf gegen Menschenhandel gesprochen. Beide betonten die Bedeutung einer engeren Zusammenarbeit im Bereich der inneren Sicherheit. Serbiens Präsident Aleksandar Vučić hat erstmals mögliche Termine für eine vorgezogene Parlamentswahl genannt. Sie könnte am 18. oder 25. Oktober stattfinden. Die reguläre Wahl wäre eigentlich erst für Dezember 2027 vorgesehen gewesen. Einen Termin für einen möglichen Rücktritt und damit verbundene vorgezogene Präsidentschaftswahlen nannte Vučić nicht. Die slowenische Umweltagentur ARSO hat wegen erwarteter Gewitter eine orangefarbene Unwetterwarnung ausgegeben. Am Abend sind örtlich Starkregen, kräftige Böen, Blitze und Hagel möglich. Camper und Menschen im Freien werden zu Vorsicht aufgerufen. Bei Gewitter sollte man Schutz in Gebäuden oder, falls das nicht möglich ist, im Auto suchen. Das Wetter morgen. Im Landesinneren überwiegend bewölkt, an der Küste zeitweise auch sonnig. Örtlich gibt es Schauer, teils auch Gewitter. Die Frühtemperaturen von 14 bis 18, die Tageshöchstwerte zwischen 21 und 26, an der Küste bis zu 28 Grad.

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1: Sloweniens Innenminister Franci Matos und sein serbischer Amtskollege Ivica Dacic haben heute in Belgrad über Migration, organisierte Kriminalität und den Kampf gegen Menschenhandel gesprochen. Beide betonten die Bedeutung einer engeren Zusammenarbeit im Bereich der inneren Sicherheit. Serbiens Präsident Aleksandar Vučić hat erstmals mögliche Termine für eine vorgezogene Parlamentswahl genannt. Sie könnte am 18. oder 25. Oktober stattfinden. Die reguläre Wahl wäre eigentlich erst für Dezember 2027 vorgesehen gewesen. Einen Termin für einen möglichen Rücktritt und damit verbundene vorgezogene Präsidentschaftswahlen nannte Vučić nicht. Die slowenische Umweltagentur ARSO hat wegen erwarteter Gewitter eine orangefarbene Unwetterwarnung ausgegeben. Am Abend sind örtlich Starkregen, kräftige Böen, Blitze und Hagel möglich. Camper und Menschen im Freien werden zu Vorsicht aufgerufen. Bei Gewitter sollte man Schutz in Gebäuden oder, falls das nicht möglich ist, im Auto suchen. Das Wetter morgen. Im Landesinneren überwiegend bewölkt, an der Küste zeitweise auch sonnig. Örtlich gibt es Schauer, teils auch Gewitter. Die Frühtemperaturen von 14 bis 18, die Tageshöchstwerte zwischen 21 und 26, an der Küste bis zu 28 Grad.
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